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1: Zu dem folgenden Stück muss ich ein kleines bisschen ausholen. Es war 1967. Damals durfte ich in die Pionierrepublik Wilhelm Pieck fahren.
0: Wilhelm Pieck?
1: Ja. Naja, das ist ja von
0: der... Schnell mal verdrängt auch.
1: Die Pionierrepublik Wilhelm Pieck am Werbelinsee, das war damals so ein internationales Jugendlager. In unserem Haus zum Beispiel wohnten also auch Finnen und Ungarn und polnische Jugendliche. Und mit dem einen von diesen polnischen Jugendlichen habe ich mich dann hinterher, als das alles vorbei war, ein bisschen angefreundet. Und der Tadeusz schrieb mir einen Brief. Und dann habe ich dem Tadeusz geantwortet, schön den Brief zurückgeschrieben. Und dann gab ich wieder einen Brief vom Tadeusz und dann schrieb ich wieder an ihn einen Brief. Also wie so ein richtiger Briefwechsel eben. Und vor etwa anderthalb Jahren kam ein Brief von Tadeusz und der gab den Anlass für das folgende Stück.

Matthias Kara. Sascha Magister. Johannes Maximilian Bende. Vielen Dank.

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Und jetzt sag ich dir noch was. Ich weiß, du bist noch jung, aber man kann nicht immer nur Lieder schreiben. 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Das klingt jetzt ein bisschen verwirrend, ich weiß. 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

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Du darfst ja eins nicht vergessen. Ich hab ja eigentlich Schlosser gelernt. 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Aber trotzdem, ich sag's dir, so ein Handwerk, das verlernst nicht. Ich bau dann noch immer ein Tierschloss in einer halben Minute aus. Schwöre, du bist, was hast gesagt, Künstler? Lieder schreiben und sowas, gell? Ja, das ist ja eh auch wichtig. Ich hör ja auch gern Musik. Aber man kann nicht immer nur Lieder schreiben. Wer soll sich denn alle anhören, hörst? Hab ich dir eigentlich schon erzählt, dass ich eine Nickel-Allergie hab? Im Radio haben sie angesagt, morgen soll's wieder kalt werden, aber ich glaub schon lange nicht mehr alles, was im Radio sagen. Das ist auch was, was man lernt mit der Zeit. Verstehst du, was ich da sagen will? Die Sache ist nicht so einfach.

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1: Wir haben es einmal gesagt, über jeden Schmarrn machst du lustig und schreibst Lidl drüber. Mach doch lieber mal was über die schlechte Wirtschaftslage, dass da mal endlich wieder aufwärts geht. Ich habe dann gesagt, die Leute sollen lieber ihren Schuhverkehr drum anziehen. Dass die Absätze vorne sind, dann meinen sie auch, dass es aufwärts geht. Ne? Aber ja, das haben sie aber nicht gelten lassen. Gell? So. Dann haben sie auch dermaßen in mich hineingetan und haben an mich hingetreten. Dann haben wir mich herangetreten. Und dann habe ich gesagt, gut, wenn ja, warum nicht? Dann schreibe ich halt einmal ein Lied über die schlechte Wirtschaftslage. Nicht, dass am Schluss heißt, ich bin schuld dran. Und dann habe ich mir hingeguckt und habe ein bisschen drüber nachgedacht. Und dann ist mir plötzlich aufgefallen, dass das ja ganz einfach ist. Wir müssen bloß alle miteinander mehr verbrauchen. Einfach mehr einkaufen. Das doppelte Einkaufen, das zehnfache, hundertfache. Und schon geht es wieder aufwärts, ne? Die Firmen haben wieder mehrere Aufträge, können die Leute wieder einstellen, die verdienen wieder mehr Geld, können wieder mehr einkaufen. Und im großen Einkaufen ist es auch billiger. Und wenn man ehrlich ist, man hat so viel Platz, wo man das ganze Klump einlagern kann. Unter der Treppe oder im Speicher, im Keller, überall hat man Stauräume. Manche Sachen nehmen gar nicht so viel Platz weg, zum Beispiel Zahnstocher. Zigtausend Zahnstocher, nicht mehr als so ein Backel. Und die Sicherheit, die man dadurch hat, wenn man Vorräte hat. Weil es braucht ja bloß wieder mal eine Ölkrise kommen oder Kohlenwänken ab. Dann kann man mit so einem Backel Zahnstocher sein Wohnzimmer eine halbe Stunde auf 20 Grad halten. Ist also alles gar nicht so blöd. Oder sagen wir mal so, blöder wie manche andere Rezepte sind meine auch nicht. Es gibt übrigens Leute, die halten sich schon meine Rezepte, obwohl sie das Lied noch gar nicht kennen. Ein Bekannter von mir, der fährt über 75 Kilometer weit zum Tanken. Und da kostet 0,9 Pfennig weniger. Ja, da fährt er extra 75 Kilometer weit. Einfach, hin und zurück sind es 150 Kilometer. Und zwar ganz genau 150 Kilometer. Ich bin es viermal gefahren, weil ich es nicht geglaubt habe. Ja. Aber dafür macht er dort immer alles randvoll. Kauft dem Großen ein, da hat er extra so einen ganz großen alten Koffer. Und da hat er dann noch so 6 oder 8 Ersatzkanister drin und die macht er auch alle randvoll. Hat immer seinen Ersatzkoffer dabei. Es kann also nur noch aufwärts gehen. So kann man das Lied nennen, aufwärts geht's, ja. Das Lied hat nämlich noch keinen Titel. Schon wieder ein Lied ohne Titel. Das ist eine Schlamperei eigentlich. Saustall ist das. Wo ich habe früher oft schon einen Titel gehabt und noch kein Lied. Ist eigentlich so schon lieber. Ein Untertitel oder sagen wir mal einen Arbeitstitel hat das Lied schon und der heißt Sammler und Jäger. Aber ich weiß nicht, was das mit dem Lied zu tun haben sollte. Sammler und Jäger, ganz ein komischer Arbeitstitel. Naja. Auf geht's, jetzt spielen wir es einmal. Wenn das Lied groß rauskommt, dann kriege ich von der Plattenindustrie einen Orden. Und noch was, in dem Lied kommt ein Chor vor, der hat mir da bitte nicht erschrecken, den singe ich nämlich ganz alleine. Und das klingt schon komisch, weil für einen Chor bin ich viel zu wenig. Aber wenn das Lied einmal ganz groß rauskommt, dann stehe ich 100 Leute auf die Bühne. Ja. 10. Nein, dann nehme ich dann größere Bühnen, da spiele ich dann in ganz großen Häusern. Dann stehe ich hinten die Fischerchöre hin, das gibt einen Lärm. Und schon sind wieder 400-500 Leute von der Straße weg, es kann nur noch aufwärts gehen. Der Mensch war früher Sammler und Jäger, da steckt auch heute noch ein bisschen in uns drin. Doch was früher wichtig war fürs Überleben, man fragt sich, hat das auch noch heute einen Sinn? Man jagt im Supermarkt nach Sonderangeboten, man kauft im Großen und dadurch billiger ein. Denn ein Kotelett kostet 2,50 Mark, 250 Mark ein halbes Schwein. Das war der Chor. Klingt schon komisch, wenn ich es allein so. Darum habe auch ich mich jetzt dazu entschlossen, gesammelt wird nur noch, was billig ist. Denn der kleinste Dreck ist sündhaft teuer, preiswert wird erst die Fuhre Mist. So kaufe ich beispielsweise nur noch Sommerkohlen, die friere ich ein, denn noch ist's mir zu heiß. Ich habe im Winter stets ganz frische Kohlen, jedoch zum guten Sommerpreis. Auch das Benzin wird immer wieder teurer. Wenn's kurz mal billiger ist, dann kauf ich ein. Denn ich hab da einen großen Koffer, da bring ich leicht 8 Kanister hinein. Ich hab noch einen Koffer voll Benzin. Das war kein schlechter Titel. Auf meinem Speicher, dem übervollen, da lagern 1000 Pack Toilettenrollen. Die waren sehr preiswert und wer garantiert, dass die Welt nicht einmal recht beschissen wird. Es beruhigt sehr, wenn man's bequem hat, wenn man im Keller 2 Zentner Zahncreme hat. Wenn man also Zahnpasta bis 2010 hat, dann weiß man nicht genau, ob man dann auch noch 10 hat. Für alle Fälle gebe ich euch jetzt den Rat. Kauft ein und sammelt von früh bis spät. Stapelt hoch und lagert ein, denn so gut wie heute kauft's nie mehr wieder ein. Und auch das Liedlein, das ich euch jetzt gesungen, wird demnächst als Platte rausgebrungen. Und Achtung, wer noch keine Platte hat, ab 25 Stück gibt es Rabatt. Und ich frage euch, kann's was Schöneres geben, als in dem sicheren Gefühl zu leben? Na, die Platte kann zerkratzt werden oder sich verbiegen. Ich hab noch 100 Stück davon im Keller liegen. Ja, von derselben Platte hab ich Gott sei Dank auch noch 50 weitere im Plattenschrank.

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